Es ist eine schreckliche Stille. Ah! Es ist aus dem Boden gefallen. Ich hörte etwas fallen. Es war das Schwert des